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1: Im Bundesland Salzburg hat es gestern schwere Unwetter, Überflutungen und Murenabgänge gegeben. Insgesamt gab es 79 Einsätze von 32 Feuerwehren. Am stärksten betroffen waren dabei die Gemeinden Stuhlfelden, Uttendorf, Hollersbach und Saalfelden. In Uttendorf ist der Tobersbach über die Ufer getreten. Das Wasser schießt durch einen Teil der Ortschaft und verlegt dabei Straßen. In unserem Nachbarland der Slowakei sind 2 Tage in Folge hintereinander neue Hitzerekorde gemessen worden. Erstmals hat es in der Slowakei überhaupt über 42 Grad. 42,2 Grad hatte es im Süden der Slowakei an der Grenze zu Ungarn. Der alte Hitzerekord ist erst vorgestern mit 41,5 Grad aufgestellt worden. Der Mutterkonzern von Facebook Meta hat den Schutz von Minderjährigen auf seinen Plattformen vernachlässigt. Jetzt muss Meta 567 Millionen US-Dollar Strafe zahlen. Mit dem Geld soll ein Fonds zur Unterstützung von Kindern und Jugendlichen finanziert werden, die durch den Online-Konsum zu Schaden gekommen sind. Es ist das erste Mal überhaupt, dass ein Gericht eine solche Strafe verhängt. Die Bundesliga-Teams gewinnen gestern alle ihre Qualifikationsspiele zum Europacup. Red Bull Salzburg setzt sich mit 1:0 in der Europa-League-Qualifikation gegen den FC Paphos durch. Rapid Wien schießt in Estland 3 späte Tore und gewinnt mit 4:1 gegen Paide Lina Meskond. Und die Wiener Austria holt gegen Beitar Jerusalem ein 2:1. Die Rückspiele der Europa- und Conference League-Qualifikation, die finden kommende Woche statt.
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4: Guten Morgen Freitag, wir starten zusammen Richtung Wochenende und heute geht es endlich weniger heiß weiter. Ein paar Restregenschauer gibt es jetzt noch von Kärnten bis nach Niederösterreich. Gewitter krachen heute stellenweise wieder durch, am ehesten in Tirol oder auch in der Steiermark. Sonst gibt es aber auch wieder viel Sonnenschein bei 24 bis 32 Grad maximal.
5: Der frühe Freitag und der ist noch extrem entspannt auf Österreichs Straßen. Da gibt es jetzt aktuell noch keine Verzögerungen, die länger dauern als 10 Minuten. Deshalb eine gute und vor allem sichere Fahrt.
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So fein, das sind die größten Hits der 80er hier bei uns an diesem Freitagmorgen. Einen wunderschönen guten Morgen wünsche ich euch, raus aus dem Bett und rein in Richtung Wochenende. Wir bringen euch in die richtige Stimmung, gleich mit Eddie Grant und Gimme Hope Joanna. Wunderschönen guten Morgen.

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0: Gute Laune gibt's hier an diesem Freitagmorgen. Einen wunderschönen wünsche ich euch. Aber nicht nur gute Laune gibt's bei uns. Nein, bei uns gibt's natürlich auch den Super Summer. Das sind die Sommerhits aus den 80er Jahren, die so, ja, wir einfach brauchen. Ja, haben wir uns verdient, wenn wir heute schon aufstehen müssen, um in die Arbeit zu kommen, oder? Ja. Hier ist für euch der Heat is on. Schönen guten Morgen.
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schönen Freitagmorgen hier bei uns auf Radio Super 80s und wir schicken euch natürlich bestens informiert in Richtung Arbeitstag und auch in Richtung Wochenende. Wetternachrichten und Verkehr gibt's und Punkt. Bevor noch Bros mit When Will I Be Famous. Schönen guten Morgen.

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1: Im Bundesland Salzburg hat es gestern schwere Unwetter, Überflutungen und Murenabgänge gegeben. Insgesamt gab es 79 Einsätze von 32 Feuerwehren. Am stärksten betroffen waren dabei die Gemeinden Stuhlfelden, Uttendorf, Hollersbach und Saalfelden. In Uttendorf ist der Tobersbach über die Ufer getreten. Das Wasser schießt durch einen Teil der Ortschaft und verlegt dabei Straßen. Der in Untersuchungshaft sitzende Signa-Gründer René Benko belastet den ehemaligen Bundeskanzler und Aufsichtsratschef Alfred Gusenbauer schwer. Davon berichtet der Standard gestern. Die Wirtschafts- und Korruptionsstaatsanwaltschaft ermittelt gegen Gusenbauer wegen Untreue und Betrug. Der Vorwurf lautet, dass Gusenbauer die Signa-Firmen um insgesamt 10 Millionen Euro geschädigt haben soll. Gusenbauer weist die Vorwürfe zurück. Viel Aufregung hat es gestern in Wien-Währing gegeben. Ein Räuber überfällt nämlich eine Dorotheum-Filiale. Vier Mitarbeiterinnen und Mitarbeiter können bei dem Raub aus dem Geschäft flüchten. Weil die Polizei vermutet, dass sich der Täter noch in dem Schmuckgeschäft aufhält, wird die komplette Währinger Straße abgesperrt. Die Cobra stürmt daraufhin das Dorotheum. Der Täter befindet sich zu dem Zeitpunkt allerdings nicht mehr in dem Geschäft. Eine Alarmfahndung ist bis jetzt ohne Erfolg verlaufen. Verletzt wird glücklicherweise niemand. Die Suche nach dem Täter geht jetzt weiter. Die Bundesliga-Teams gewinnen gestern alle ihre Qualifikationsspiele zum Europacup. Red Bull Salzburg setzt sich mit 1:0 in der Europa-League-Qualifikation gegen den FC Paphos durch. Rapid Wien schießt in Estland 3 späte Tore und gewinnt mit 4:1 gegen Paide Lina Meskond. Und die Wiener Austria holt gegen Beitar Jerusalem ein 2:1. Die Rückspiele der Europa- und Conference League-Qualifikation, die finden kommende Woche statt.
2: Guten Morgen am Freitag, wir starten zusammen Richtung Wochenende und heute geht's endlich weniger heiß weiter. Ein paar Restregenschauer gibt's jetzt noch von Kärnten bis nach Niederösterreich. Gewitter krachen heute stellenweise wieder durch, am ehesten in Tirol oder auch in der Steiermark. Sonst gibt's aber auch wieder viel Sonnenschein bei 24 bis 32 Grad maximal.
3: Der frühe Freitag und der ist noch extrem entspannt auf Österreichs Straßen. Da gibt es jetzt aktuell noch keine Verzögerungen, die länger dauern als 10 Minuten. Deshalb eine gute und vor allem sichere Fahrt.
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0: Gleich gibt's was zu gewinnen, wenn ihr Lust und Laune habt. Ja. Davor habe ich aber noch Dr. Hook mit Sexy Eyes. Außerdem David Bowie und Tina Turner mit Tonight. Und hier ist für euch Van Halen mit Jump. Ich bin Verena Schneider. Guten Morgen.
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Das ist Radio Super 80s mit den größten Hits der 80er. Einen wunderschönen guten Morgen wünsche ich euch. So, haben wir alles eingeknackst. Haben wir alles schon erledigt. Frühstück, Intos, den ersten, den zweiten, den dritten Kaffee. Die Dusche hätten wir auch erledigt. Ja, zu fragen, ob die Kinder aus dem Haus sind, brauche ich gar nicht, weil ich meine, wir sind mittendrin in den Sommerferien. Ja. Aber ich kann nur sagen, in einem Monat geht es einen Kürzer los. Ja. Ach, wir brauchen einen Sommerhit aus den 80ern. Beatle Music zum Beispiel.

So klingen die größten Hits der 80er hier an diesem Freitagmorgen, dem 7. August. Und wir schicken euch natürlich bestens informiert in den Tag hinein mit Wetternachrichten und Verkehr und mit Rio Rio. New York, Rio.

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1: Im Bundesland Salzburg hat es gestern schwere Unwetter, Überflutungen und Murenabgänge gegeben. Insgesamt gab es 79 Einsätze von 32 Feuerwehren. Am stärksten betroffen waren dabei die Gemeinden Stuhlfelden, Uttendorf, Hollersbach und Saalfelden. In Uttendorf ist der Tobersbach über die Ufer getreten. Das Wasser schießt durch einen Teil der Ortschaft und verlegt dabei Straßen. Durch die derzeitige Hitzewelle heizt sich auch das Mittelmeer immer weiter auf. Vor Mallorca wurde jetzt eine neue Rekordtemperatur von 33 Grad gemessen. Das ist die höchste Wassertemperatur, die jemals in spanischen Gewässern registriert wurde. Forschern zufolge ist der menschengemachte Klimawandel der maßgebliche Treiber hinter den hohen Wassertemperaturen. Durch diese hohen Meerestemperaturen steigt auch die Gefahr von sehr schweren Unwettern im Herbst. Bei einem schweren Straßenbahnunfall in der deutschen Stadt Gelsenkirchen sind gestern 25 Menschen verletzt worden, 7 davon schwer. Wie die Polizei berichtet, ist eine Fahrschulstraßenbahn plötzlich stehen geblieben. Der Zug dahinter, mit Fahrgästen besetzt, fährt auf die Fahrschulstraßenbahn auf. Warum die Bahn mit dem Fahrschüler auf der Hauptverkehrsstraße plötzlich stehen geblieben ist, ist noch nicht klar. In der Formel 1 wird es nächstes Jahr mehr Sprintrennen geben als in den letzten Jahren, das bestätigt die Formel 1 heute. Wie viele Sprintrennen es genau sein werden, ist noch nicht bekannt. In diesem Kalenderjahr gibt es insgesamt 6 der zusätzlichen kurzen Rennen. Der Kalender für 2027 ist auch noch nicht veröffentlicht, weil es wegen des Irankriegs weiterhin Unsicherheiten im Nahen Osten gibt.
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3: Guten Morgen am Freitag, wir starten zusammen Richtung Wochenende und heute gibt es weniger Gewitter als gestern, am ehesten noch stellenweise in Tirol oder in der Steiermark, sonst setzt sich die Sonne auch immer wieder durch und bringt dann 24 bis 32 Grad, also wirklich deutlich angenehmer als in den letzten Tagen.
4: Das ist der Blick auf Österreichs Straßen. Wir sind und bleiben im Ferienmodus in Österreich. Ich habe alle Verkehrskameras durchgecheckt, alle Sensoren. Es läuft extrem geschmeidig. Keine Verzögerungen aktuell. Gute und vor allem sichere Fahrt.
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So entspannt kann der Freitagmorgen sein, hier bei uns auf Radio Super Idees. Übrigens für eure Musikwünsche. Da gibt es einen ganz einfachen Draht, nämlich online bei uns auf super80s.at. Ja, da kann man sich reinklicken, da gibt es einen WhatsApp-Channel oder ganz einfach ein Formular. Tun muss man es noch. Also jetzt online bei uns auf super80s.at. Kommt gut in den Tag mit Duran Duran.

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Genau so und nicht anders klingen die größten Hits der 80er. Schönen guten Morgen wünsche ich. Es ist Zeit für einen Sommerhit. Ja, das ist der Supersommer. Mhm. Walking on Sunshine. Haben wir diesen Sommer bis jetzt ganz gut hingekriegt, würde ich sagen. Wir sind für euch Katharina and the Waves.

Das ist Radio Super 80s an diesem Freitag. Einen wunderschönen wünsche ich euch. So, alles zusammenpacken. Los geht's in Richtung Arbeit. Vielleicht sitzt ihr auch schon im Auto, damit ihr wisst, wie es weiter vorangeht. Wetter, Nachrichten und Verkehr gibt's zum Punkt. Davor habe ich noch Man at Work mit Who Can It Be?

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1: Durch die derzeitige Hitzewelle heizt sich auch das Mittelmeer immer weiter auf. Vor Mallorca wurde jetzt eine neue Rekordtemperatur von 33 Grad gemessen. Das ist die höchste Wassertemperatur, die jemals in spanischen Gewässern registriert wurde. Forschern zufolge ist der menschengemachte Klimawandel der maßgebliche Treiber hinter den hohen Wassertemperaturen. Durch diese hohen Meerestemperaturen steigt auch die Gefahr von sehr schweren Unwettern im Herbst. Der in Untersuchungshaft sitzende Signa-Gründer René Benko belastet den ehemaligen Bundeskanzler und Aufsichtsratschef Alfred Gusenbauer schwer. Davon berichtet der Standard gestern. Die Wirtschafts- und Korruptionsstaatsanwaltschaft ermittelt gegen Gusenbauer wegen Untreue und Betrug. Der Vorwurf lautet, dass Gusenbauer die Signa-Firmen um insgesamt 10 Millionen Euro geschädigt haben soll. Gusenbauer weist die Vorwürfe zurück. Viel Aufregung hat es gestern in Wien-Währing gegeben. Ein Räuber überfällt nämlich eine Dorotheum-Filiale. 4 Mitarbeiterinnen und Mitarbeiter können bei dem Raub aus dem Geschäft flüchten. Weil die Polizei vermutet, dass sich der Täter noch in dem Schmuckgeschäft aufhält, wird die komplette Währinger Straße abgesperrt. Die Cobra stürmt daraufhin das Dorotheum. Der Täter befindet sich zu dem Zeitpunkt allerdings nicht mehr in dem Geschäft. Eine Alarmfahndung ist bis jetzt ohne Erfolg verlaufen. Verletzt wird glücklicherweise niemand. Die Suche nach dem Täter geht jetzt weiter. In der Formel 1 wird es nächstes Jahr mehr Sprintrennen geben als in den letzten Jahren. Das bestätigt die Formel 1 heute. Wie viele Sprintrennen es genau sein werden, ist noch nicht bekannt. In diesem Kalenderjahr gibt es insgesamt 6 der zusätzlichen kurzen Rennen. Der Kalender für 2027 ist auch noch nicht veröffentlicht, weil es wegen des Irankriegs weiterhin Unsicherheiten im Nahen Osten gibt.
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3: Guten Morgen am Freitag, wir starten zusammen Richtung Wochenende und heute gibt es weniger Gewitter als gestern, am ehesten noch stellenweise in Tirol oder in der Steiermark, sonst setzt sich die Sonne auch immer wieder durch und bringt dann 24 bis 32 Grad, also wirklich deutlich angenehmer als in den letzten Tagen.
4: Das ist der Blick auf Österreichs Straßen. Wir sind und bleiben im Ferienmodus in Österreich. Ich habe alle Verkehrskameras durchgecheckt, alle Sensoren. Es läuft extrem geschmeidig. Keine Verzögerungen aktuell. Gute und vor allem sichere Fahrt.
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So muss ein Freitagvormittag klingen, hier bei uns auf Radio Super 80s. Einen wunderschönen wünsche ich euch. 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

Aber noch nicht um diese Uhrzeit, würde ich sagen. Da holen wir uns lieber was ganz was Feines. Bei diesem Song, ich muss automatisch grinsen. Er macht mich einfach wirklich unendlich glücklich. Das ist ein Sommerhit aus den 80ern. Ich sage nur, Papa Chico, Tony Esposito.

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Das ist der Freitag, der Vormittag hier bei uns auf Radio Super 80s. Na, in der Arbeit angekommen. Erster Termin vielleicht schon wieder fast erledigt. Ja, warten noch zwei, drei, bis es wieder in den Feierabend gibt. Aber produktiver Tag. Das feiern wir mit Arbeit.

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1: Kinderbetreuung ist für mich keine unbezahlte Arbeit. Diese Aussage von Bundeskanzler Christian Stocker über Kinderbetreuung sorgt heute für Empörung bei der Opposition. FPÖ-Chef Herbert Kickl und die Grünen-Bundessprecherin Leonore Gewessler fordern eine Entschuldigung und sehen eine Verhöhnung von Müttern. Stockers Aussage kommt inmitten von Diskussionen über den Pensionsunterschied zwischen Männern und Frauen. Viele Frauen in Österreich können wegen der Betreuung von Kindern ja nicht Vollzeit arbeiten. Das spiegelt sich auch in der Pension wider. Frauen bekommen im Schnitt um etwa 40% weniger Pension als Männer. Die Ursache für den Großbrand im Föhrenwald südlich von Wiener Neustadt ist mit sehr großer Wahrscheinlichkeit geklärt. Laut der Polizei haben sich Munitionsteile einer stillgelegten Fabrik in der Hitze selbst entzündet. Der Brand hat sich ja am Mittwoch auf rund 100 Hektar ausgedehnt. Das ist die Fläche von etwa 140 Fußballfeldern. Die Feuerwehr ist nach wie vor im Einsatz, um Glutnester aufzuspüren und zu bekämpfen. Der in Untersuchungshaft sitzende Signa-Gründer René Benko belastet den ehemaligen Bundeskanzler und Aufsichtsratschef Alfred Gusenbauer schwer. Davon berichtet der Standard gestern. Die Wirtschafts- und Korruptionsstaatsanwaltschaft ermittelt gegen Gusenbauer wegen Untreue und Betrug. Der Vorwurf lautet, dass Gusenbauer die Signa-Firmen um insgesamt 10 Millionen Euro geschädigt haben soll. Gusenbauer weist die Vorwürfe zurück. In der Stadt Salzburg ist gestern Abend eine Granate am Ufer der Salzache entdeckt worden. Ein Passant hat die Polizei informiert, der Steg und die Umgebung wurden daraufhin für knapp 2 Stunden gesperrt. Der Entminungsdienst hat die Granate entfernt, verletzt wurde niemand.
2: Hier sind die Wetteraussichten. Heute ein bisschen durchatmen, nicht mehr ganz so heiß, bis zu 32 Grad, also eh noch viel, aber nicht mehr so wie die letzten Tage. Es ist schwül, einige Wolken, zeitweise aber auch Sonne. Schauer und Gewitter gibt es bis Mittag immer wieder mal im Osten. Am Nachmittag kracht es dann teilweise heftig bei euch im Bergland. Das Wochenende bringt viel Sonne, bis zu 32 Grad, Sonntag sogar die Spur heißer. Im Bergland tauchen allerdings immer wieder Wolken auf, die einzelne Schauer und Gewitter bringen.
3: Das ist der Blick auf Österreichs Straßen, Freitag und Ferien. Das ist eine Kombination, die spürt man auch auf Österreichs Straßen. Momentan gibt es nämlich keine längeren Verzögerungen. Ich wünsche euch eine gute Fahrt.
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1: Nachdem in knapp einem Monat die Schule wieder beginnt, habe ich mir gedacht, wir machen so ein kleines Was ist denn bis jetzt im Sommer bei uns allen passiert? Nehmen wir uns kurz mal ein bisschen Zeit und denken nach, was haben wir denn diesen Sommer alles schon erlebt? Ich finde ja, die Zeit rennt so schnell dahin, dass wir oft gar nicht mehr drüber nachdenken, was wir denn schon alles erlebt haben. Also meine Wenigkeit hat ernsthaft erst einmal gegrillt. Ich hatte erst eine Käsekrenner. Ja, und das war erst vor kurzem. Ein Freund von mir hat sich erbarmt und hat gesagt, so, jetzt heiz ich dir den Griller an, damit du aufhörst zu sudern, damit du endlich zu deiner ersten offiziellen Käsekrenner diesen Sommer kommst. Ja, bin ich ihm bis heute sehr, sehr dankbar dafür. Danke, Daniel, das wollte ich sagen. Dann war ich auf insgesamt 3 Open-Air-Festivals, habe ordentlich abgefeiert. Ich war bis jetzt erst 5-mal schwimmen. Und ich habe sehr viel geschwitzt. Und ich muss auch ehrlich sagen, meine Klimaanlage zu Hause war die beste Investition seit langem. Ja. Was habt ihr getrieben? Urlaub schon gehabt. Ich war auch in Kroatien 2 Tage. Ja. In der Steiermark war ich auch 2 Tage. Ich war sogar in Bodersdorf 2 Tage. Wie war euer Sommer? Genauso fein und fröhlich wie Gloria.

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Mehr Sommer geht gar nicht, oder? Das ist der Supersommer hier bei uns auf Radio Super 80s. Einen wunderschönen wünsche ich euch. Einfach ein Traum.

Schlafen. Ich finde, so ein Vormittagstief ist genau dafür da. Mal kurz. Und bei dem Song geht das auch so fein für mich. Hier ist Cutting Crew für euch. I just died in your arms.

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1: Nachdem gestern in Niederösterreich in Langenzersdorf ein 29-jähriger Wiener getötet wurde, ist jetzt ein 18-jähriger geständig. Laut der Kronenzeitung soll es sich um ein Hassverbrechen handeln. Der 18-Jährige soll auf den 29-Jährigen losgegangen sein, nur weil dieser homosexuell ist. Der junge Mann wurde jetzt in die Justizanstalt Korneuburg eingeliefert. Ihm drohen sehr viele Jahre Haft. Kinderbetreuung ist für mich keine unbezahlte Arbeit. Diese Aussage von Bundeskanzler Christian Stocker über Kinderbetreuung sorgt heute für Empörung bei der Opposition. FPÖ-Chef Herbert Kickl und die Grünen-Bundessprecherin Leonore Gewessler fordern eine Entschuldigung und sehen eine Verhöhnung von Müttern. Stockers Aussage kommt inmitten von Diskussionen über den Pensionsunterschied zwischen Männern und Frauen. Viele Frauen in Österreich können wegen der Betreuung von Kindern ja nicht Vollzeit arbeiten. Das spiegelt sich auch in der Pension wider. Frauen bekommen im Schnitt um etwa 40% weniger Pension als Männer. Die Ursache für den Großbrand im Föhrenwald südlich von Wiener Neustadt ist mit sehr großer Wahrscheinlichkeit geklärt. Laut der Polizei haben sich Munitionsteile einer stillgelegten Fabrik in der Hitze selbst entzündet. Der Brand hat sich ja am Mittwoch auf rund 100 Hektar ausgedehnt. Das ist die Fläche von etwa 140 Fußballfeldern. Die Feuerwehr ist nach wie vor im Einsatz, um Glutnester aufzuspüren und zu bekämpfen. In der Formel 1 wird es nächstes Jahr mehr Sprintrennen geben als in den letzten Jahren, das bestätigt die Formel 1 heute. Wie viele Sprintrennen es genau sein werden, ist noch nicht bekannt. In diesem Kalenderjahr gibt es insgesamt 6 der zusätzlichen kurzen Rennen. Der Kalender für 2027 ist auch noch nicht veröffentlicht, weil es wegen des Irankriegs weiterhin Unsicherheiten im Nahen Osten gibt.
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2: Schönen Freitag mit den Wetteraussichten. Heute nicht mehr ganz so heiß. 32 Grad die Topwerte. Aber es ist teilweise drückend schwül. Einige Wolken, teilweise auch Sonne. Schauer und Gewitter gibt es bis Mittag mal im Osten. Ab dem Nachmittag kann es dann im Bergland mal heftig krachen. Das Wochenende wird sehr ähnlich. Im Bergland immer wieder einzelne Schauer und Gewitter. Aber sonst insgesamt viel Sonne und bis zu 32, 34 Grad.
3: Das ist der Blick auf Österreichs Straßen, euer Verkehrsupdate. In Kärnten auf der A10 Richtung Salzburg zwischen Villach West und Feistritz, da hat's gekracht, deswegen ist er momentan gesperrt. Ausweichen geht er über die B100. In Salzburg auf der A10 Richtung Salzburg zwischen Pfarrwerfen und Pass Lurk, da gibt's Blockabfertigungen beim Helbersberg-Tunnel. Und in Tirol Autobahn-Grenzübergang Kufstein-Kiefersfelden bei der Ausreise nach Deutschland plus 20 Minuten. Gute und sichere Fahrt.
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Ein Vormittag, der vollgeballt ist mit den größten Hits der 80er, mit Billy Joel zum Beispiel, mit Dionne Warwick, mit Jan Hammer und mit dieser Dame hier, vor kurzem noch bei uns in Wien auf der großen Bühne, jetzt bei euch auf Radio Super 80s, Kim Wilde. Mein Name ist Verena Schneider.

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sind die größten Hits der 80er hier bei uns auf Radio Super Ideas. Ja, und dieser Song geht raus an die Karin. Und zwar nämlich aus Salzburg. Sie schreibt: Hallo liebes Radio Super Ideas, ich hätte so einen riesen Musikwunsch. Bitte, bitte, bitte, bitte, spielt mir. Und zwar nämlich Boy Meets Girl, Waiting for a Star to Fall. Das spielen wir sehr gern. Wenn ihr einen Musikwunsch habt, her damit auf super80s.at.

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Das ist der Freitag hier bei uns auf Radio Super 80s und ich habe jetzt für euch einen Song, da muss ich ganz ehrlich sagen, in der Sekunde bin ich gut drauf und ich renne zur Tanzfläche, wenn sie ihn irgendwo spielt. Ja, er macht einfach gute Laune ohne Ende. Deswegen haben wir uns gedacht von Radio Super 80s, wir drucken T-Shirts für euch. Da steht hinten drauf, I wanna dance with somebody. Und nachdem Whitney Houston jetzt am 9.8. eigentlich Geburtstag hätte, haben wir uns gedacht, wir verlosen die einfach. Wenn ihr Lust und Laune habt, so ein T-Shirt abzustauben, dann klickt euch rein jetzt auf unsere Homepage und holt es euch, das Radio Super

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0: Genau so und nicht anders. Muss auch sein, der Freitagvormittag hier bei uns auf Radio Super 80s. Wir haben für euch was richtig Feines. Ich sage nur Berlin, Take My Breath Away und Casey and the Sunshine Band mit Give It Up.
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1: Kinderbetreuung ist für mich keine unbezahlte Arbeit. Diese Aussage von Bundeskanzler Christian Stocker über Kinderbetreuung sorgt heute für Empörung bei der Opposition. FPÖ-Chef Herbert Kickl und die Grünen-Bundessprecherin Leonore Gewessler fordern eine Entschuldigung und sehen eine Verhöhnung von Müttern. Stockers Aussage kommt inmitten von Diskussionen über den Pensionsunterschied zwischen Männern und Frauen. Viele Frauen in Österreich können wegen der Betreuung von Kindern ja nicht Vollzeit arbeiten. Das spiegelt sich auch in der Pension wider. Frauen bekommen im Schnitt um etwa 40% weniger Pension als Männer. Die Ursache für den Großbrand im Föhrnwald südlich von Wiener Neustadt ist mit sehr großer Wahrscheinlichkeit geklärt. Laut der Polizei haben sich Munitionsteile einer stillgelegten Fabrik in der Hitze selbst entzündet. Der Brand hat sich ja am Mittwoch auf rund 100 Hektar ausgedehnt. Das ist die Fläche von etwa 140 Fußballfeldern. Die Feuerwehr ist nach wie vor im Einsatz, um Glutnester aufzuspüren und zu bekämpfen. In der Stadt Salzburg ist gestern Abend eine Granate am Ufer der Salzach entdeckt worden. Ein Passant hat die Polizei informiert, der Steg und die Umgebung wurden daraufhin für knapp 2 Stunden gesperrt. Der Entminungsdienst hat die Granate entfernt, verletzt wurde niemand. Über dem Süden Italiens müssen in diesen Minuten Flugzeuge umgeleitet werden. Schuld ist der Ätna, einer der aktivsten Vulkane der Welt. Der bricht nämlich seit gestern wieder aus. Seit heute in der Nacht steigt eine riesige Aschewolke über dem Vulkan auf. Deswegen ist aktuell auch der Flughafen Catania gesperrt. Mehrere Starts und Landungen mussten bereits abgesagt werden. In wenigen Stunden soll dann die Lage neu evaluiert werden.
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3: Der Freitag mit den Wetteraussichten endlich nicht mehr ganz so heiß. 23 bis 32 Grad. Die fühlen sich teilweise aber sehr ungemütlich an, weil es ist schwül drückend. Einige Wolken, zeitweise auch Sonne. Am Nachmittag dann auch Schauer mit dabei und Gewitter, teils heftige im Bergland. Der Wettertrend fürs Wochenende. Viel Sonne, Badewetter bis zu 32 Grad. Am Sonntag sogar die Spur drüber. Im Bergland immer wieder Wolken dabei, die einzelne Schauer und Gewitter bringen.
4: Das ist euer Verkehrsupdate, der Blick auf Österreichs Straßen. Wir starten mal mit Good News in Kärnten. A10 Richtung Salzburg zwischen Villach West und Feistritz. Die Unfallstelle ist da jetzt geräumt. Blockabfertigungen gibt's da jetzt aber vom Kreuzlerwandtunnel. Und auch in Kärnten Karawankentunnel bei der Einreise halbe Stunde Wartezeit. Salzburg A10 Richtung Salzburg zwischen Pfarrwerfen und Pass Lurg. Da gibt es weiterhin Blockabfertigungen beim Helbersberg-Tunnel plus 25 Minuten. Und in Tirol A13 Richtung Innsbruck ab Patsch plus 10 Minuten. Und beim Autobahngrenzübergang Kufstein-Kiefersfelden bei der Ausreise nach Deutschland plus 20 Minuten. Einiges los. Ich wünsche euch eine gute und vor allem sichere Fahrt.
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Michael Jackson wartet gleich auf euch mit Man in the Mirror. Außerdem Patti LaBelle mit Stir It Up. Kenny Rogers und Dolly Parton mit Island in the Streets. Und hier ist Kenny Loggins mit Footloose. Ich bin Verena Schneider, wünsche euch einen schönen Freitag.

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so muss er sein. Der Freitagmittag hier bei uns auf Radio Super 80. Schön, dass ihr uns gewählt habt. Ich hoffe, ihr habt was Feines zum Schnabulieren gefunden, 9 Uhr Mittagspause. Und lasst es euch gut gehen, habt es euch verdient. Daryl Hall und John Oates gibt's hier für euch mit Kiss on My List. Mahlzeit in die Runde.

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1: Kinderbetreuung ist für mich keine unbezahlte Arbeit. Das sagt Christian Stocker gestern bei einem Auftritt in Salzburg und löst damit eine Welle der Empörung aus. Heute entschuldigt sich der Bundeskanzler für seine Aussage. Er sagt, Kinderbetreuung ist Arbeit. Gerade Frauen, die in den allermeisten Familien immer noch den Großteil der Kindererziehung übernehmen, leisten damit Großartiges, so Christian Stocker. Über dem Süden Italiens müssen in diesen Minuten Flugzeuge umgeleitet werden. Schuld ist der Ätna, einer der aktivsten Vulkane der Welt. Der bricht nämlich seit gestern wieder aus. Seit heute in der Nacht steigt eine riesige Aschewolke über dem Vulkan auf. Deswegen ist aktuell auch der Flughafen Catania gesperrt. Mehrere Starts und Landungen mussten bereits abgesagt werden. In wenigen Stunden soll dann die Lage neu evaluiert werden. Die US-Luftauffahrtsicht lässt jetzt rund 470 Boeing 737 MAX-Flugzeuge auf Risse rund um die Türen prüfen. Das Problem ist in den letzten Jahren bereits bei einem älteren Modell aufgetreten. Bei der MAX-Flotte sind die Risse zwar bisher nicht beobachtet worden, aber da Konstruktion und Produktionsverfahren ähnlich wie bei der letzten Generation sind, hat man die Inspektionen jetzt ausgeweitet. In der Formel 1 wird es nächstes Jahr mehr Sprintrennen geben als in den letzten Jahren. Das bestätigt die Formel 1 heute. Wie viele Sprintrennen es genau sein werden, ist noch nicht bekannt. In diesem Kalenderjahr gibt es insgesamt 6 der zusätzlichen kurzen Rennen. Der Kalender für 2027 ist auch noch nicht veröffentlicht, weil es wegen des Irankriegs weiterhin Unsicherheiten im Nahen Osten gibt.
2: Der Freitag mit den Wetteraussichten endlich nicht mehr ganz so heiß. 23 bis 32 Grad. Die fühlen sich teilweise aber sehr ungemütlich an, weil es ist schwül drückend. Einige Wolken, zeitweise auch Sonne. Am Nachmittag dann auch Schauer mit dabei und Gewitter, teils heftige im Bergland. Der Wettertrend fürs Wochenende. Viel Sonne, Badewetter bis zu 32 Grad, am Sonntag sogar die Spur drüber. Im Bergland immer wieder Wolken dabei, die einzelne Schauer und Gewitter bringen.
3: Das ist euer Verkehrsupdate, der Blick auf Österreichs Straßen. Wir starten mal mit Good News in Kärnten. A10 Richtung Salzburg zwischen Villach West und Feistritz. Die Unfallstelle ist da jetzt geräumt. Blockabfertigungen gibt's da jetzt aber vom Kreuzlerwandtunnel. Und auch in Kärnten Karawankentunnel bei der Einreise halbe Stunde Wartezeit. Salzburg A10 Richtung Salzburg zwischen Pfarrwerfen und Pass Lurg. Da gibt es weiterhin Blockabfertigungen beim Helbersbergtunnel plus 25 Minuten. Und in Tirol A13 Richtung Innsbruck ab Patsch plus 10 Minuten. Und beim Autobahngrenzübergang Kufstein-Kiefersfelden bei der Ausreise nach Deutschland plus 20 Minuten. Einiges los. Ich wünsche euch eine gute und vor allem sichere Fahrt.
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Willkommen auf Radio Super Edis. Schönen Freitagnachmittag am 7. August. Es geht durch den Sommer mit euren Lieblingshits. Und gleich ist damit dabei Bakerman, D.I.S.C.O. Und jetzt The Invisible Man.

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Sommerhit für euch im Supermoment. Und apropos Sommer, Sommerferien mit den Kids, wie läuft's bei euch? Die erste Hälfte ist geschafft, aber ein paar Wochen liegen noch vor uns. Ja, da braucht's manchmal schon ein bisschen Kreativität beim Unterhaltungsprogramm. Aber zum Glück haben wir die beste Unterstützung für euch. Eure Lieblingshits aus den 80s, jetzt mit Genesis und Invisible Touch.

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Weiter geht's mit Corey Hart und einem der coolsten Songs der 80s. Sunglasses at night. Sonnenbrille bei Nacht. In den 80ern nichts Ungewöhnliches. Zum Beispiel in den Clubs von New York oder in der Szene von London. Und warum? Naja, es sah einfach cool aus.

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1: Bundeskanzler Christian Stocker hat sich heute für seine Aussage entschuldigt, dass Kinderbetreuung keine Arbeit sei. In einer Aussendung sagt er, der Satz sei falsch. Stocker hat gestern bei einem Auftritt in Salzburg gesagt, Kinderbetreuung ist für mich keine unbezahlte Arbeit. Heute sagt er, Kinderbetreuung ist Arbeit. Gerade Frauen, die in den allermeisten Familien immer noch den Großteil der Kindererziehung übernehmen, leisten damit Großartiges. Der deutsche Bundeskanzler Friedrich Merz hat heute den Nationalen Sicherheitsrat einberufen. Grund ist der mutmaßliche Anschlagsversuch mit einer Sprengstoffdrohne am Flughafen Leipzig-Halle. Die Drohne wurde am Dienstagabend entdeckt. Ein Busfahrer hat sie im Niedrigflug weggetreten. Die Bundesanwaltschaft hat die Ermittlungen übernommen. In der Debatte über ein mögliches Rechenzentrum in Nickelsdorf im Burgenland hat Landeshauptmann Hans-Peter Doskozil heute klargestellt, sollte der Wasserverbrauch zu hoch sein, wird das Werk nicht gebaut. Noch steht nicht fest, ob das Rechenzentrum überhaupt errichtet werden soll und wie hoch der zu erwartende Wasserverbrauch ist. Die ÖVP fordert jedenfalls mehr Transparenz bei dem Projekt. Das Hitzetelefon des Gesundheitsministeriums zieht eine erste Zwischenbilanz. Seit dem Start am 21. Juni sind 400 Anrufe eingegangen, die meisten davon während der ersten Hitzewelle Ende Juni. Besonders oft ging es um die Kühlung von Wohnungen, aber auch um das richtige Verhalten bei hohen Temperaturen.
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3: Die Wettertrends heute schwül, aber wenigstens unter 30 Grad. Sonne wird weniger die nächsten Stunden. Es beginnt wieder etwas zu regnen örtlich. Heiß und sonnig sieht das Wochenende aus. Am Sonntag zum Badewetter sogar 34 Grad örtlich. Nächste Woche steigen diese Werte sogar noch. Das ist auf den Straßen los. Steiermark S6, ein Unfall bei Leoben. Stau Richtung St. Michael. Eine Spur nämlich blockiert. Tirol B177 Richtung Scharnitz. 20 Minuten plus vor dem Zillerberg. Salzburg A10 Richtung Salzburg, Stau bei Pfarrwerfen wegen Überlastung. Und zwei Grenzwartezeiten. Karawankentunnel 45 Minuten länger bei der Einreise nach Österreich. An der Grenze Drasenhofen 20 Minuten länger bei der Ausreise aus Österreich. Gute Fahrt!
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Donna Summer sagt, wie es ist. She works hard for the money. Ich bin Stine Ax, ab geht's Richtung wohlverdientes Wochenende. Schönen Freitagnachmittag.

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die größten Hits der 80er für euren Freitagnachmittag. Und manchmal macht ein Film einen Song erst Jahre später zum Welthit. Und genau das ist hier passiert. Morgen feiert der Schauspieler Dustin Hoffmann seinen 89. Geburtstag. Und einer seiner größten Filme der 80er war natürlich Rain Man, gemeinsam mit Tom Cruise. Und Hoffmann spielt darin einen Autisten mit außergewöhnlichem Zahlengedächtnis. Und auf einem Roadtrip quer durch die USA, da kommen sich die beiden ungleichen Brüder langsam näher. Und bei dieser Autofahrt, da läuft ein Song, den es damals schon länger gegeben hat, aber durch Rain Man weltweit noch einmal richtig populär geworden ist. The Bell Stars mit Aiko Aiko.

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George Michael in der Badehose auf der Luftmatratze mit einem Cocktail in der Hand im Club Tropicana. Wer das Video schon einmal gesehen hat, hat sofort das Bild im Kopf. Schönen Freitagnachmittag hier auf Super 80s mit dem besten Sound. Und der kommt natürlich aus den 80s. Chaka Tak jetzt gleich für euch mit Down on the Street. Und jetzt Anika mit Little Lady.

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1: Die Regierung arbeitet derzeit an einem Dürre-Hilfspaket für die Bauern. Bundeskanzler Christian Stocker verspricht gestern Abend neben Liquiditätsmaßnahmen auch eine Kompensation der Schäden. Landwirtschaftsminister Norbert Totschnig und Finanzminister Markus Matterbauer müssen sich aber noch auf die konkreten Maßnahmen einigen. Einen Termin für die Präsentation der Hilfen gibt es noch nicht. Der deutsche Bundeskanzler Friedrich Merz hat heute den Nationalen Sicherheitsrat einberufen. Grund ist der mutmaßliche Anschlagsversuch mit einer Sprengstoffdrohne am Flughafen Leipzig-Halle. Die Drohne wurde am Dienstagabend entdeckt. Ein Busfahrer hat sie im Niedrigflug weggetreten. Die Bundesanwaltschaft hat die Ermittlungen übernommen. In der Debatte über ein mögliches Rechenzentrum in Nickelsdorf im Burgenland hat Landeshauptmann Hans-Peter Doskozil heute klargestellt, sollte der Wasserverbrauch zu hoch sein, wird das Werk nicht gebaut. Noch steht nicht fest, ob das Rechenzentrum überhaupt errichtet werden soll und wie hoch der zu erwartende Wasserverbrauch ist. Die ÖVP fordert jedenfalls mehr Transparenz bei dem Projekt. Nach dem bewaffneten Überfall auf einen Standort des Dorotheums in Wien-Währing gestern Nachmittag gibt es jetzt neue Details. Der Täter dürfte seine Beute in dem Schmuckgeschäft zurückgelassen haben. Was genau die Beute war, ist noch unklar. Jedenfalls soll der Verdächtige nach dem Überfallsalarm geflüchtet sein.
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4: Die Wettertrends heute schwül, aber wenigstens unter 30 Grad. Sonne wird weniger die nächsten Stunden. Es beginnt wieder etwas zu regnen örtlich. Heiß und sonnig sieht das Wochenende aus, am Sonntag zum Badewetter sogar 34 Grad örtlich. Nächste Woche steigen diese Werte sogar noch. Der Blick auf die Straßen, Tirol-Fernpass B179 Richtung Deutschland, eine Stunde mehr Fahrzeit, immer wieder Stau im gesamten Verlauf. Oberösterreich 1 Richtung Wien, Stau bei Eberstall-Zell nach einem Unfall, eine Spur blockiert. A8 Richtung Passau zwischen Pichl und Haag, 20 Minuten länger wegen Überlastung. Salzburg A10 Richtung Salzburg, Stau zwischen Flachau und Pasloeck. Und Grenzwartezeiten. Karawankentunnel dreiviertel Stunde länger bei der Einreise, Trassenhofen 20 Minuten länger bei der Ausreise aus Österreich. Gute Fahrt.
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mit The Power of Love. Einer der beliebtesten Songs hier auf Radio Super 80s. Und wenn euer absoluter Liebling hier auch gespielt werden soll, dann schreibt uns doch gerne, schickt uns euren Musikwunsch. Einfach reinklicken auf super80s.at. Mein Name ist Dina Ax und das ist Huey Lewis and the News. Schönen Nachmittag.

von Martin Hackett von AHA. Genauso wie die Stimme von Whitney Houston. Am 9. August, am Sonntag, da wäre sie 63 Jahre alt geworden. Und sie hat uns so viele große Hits geschenkt, vor allem aus den 80s. 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Und den Song, den gibt's jetzt.

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Bruce Hornsby hier auf Super 80s und Fun the way it is, geht's jetzt zu The Heat is On. Passender geht's wohl nicht, diese Woche haben wir ordentlich geschwitzt und jetzt der Song dazu im Super Summer hier auf Radio Super 80s. The Heat is On.

Es geht ins Wochenende und das mit den größten Hits der 80er. Und wer hat sie gesehen? Kim Wilde am 80er Festival. So viel Power steckt in dieser Frau und vor allem in diesem Song. Ihr erster großer Hit? Kids in America.

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1: Die Regierung arbeitet derzeit an einem Dürre-Hilfspaket für die Bauern. Bundeskanzler Christian Stocker verspricht gestern Abend neben Liquiditätsmaßnahmen auch eine Kompensation der Schäden. Landwirtschaftsminister Norbert Totschnig und Finanzminister Markus Matterbauer müssen sich aber noch auf die konkreten Maßnahmen einigen. Einen Termin für die Präsentation der Hilfen gibt es noch nicht. Die USA wollen bei der Vergabe von Visa künftig noch stärker die Online-Aktivitäten der Antragsteller prüfen. Laut US-Medienberichten soll die Überprüfung von Social-Media-Konten auf weitere Visa-Kategorien ausgeweitet werden, unter anderem auf ausländische Journalisten. Antragsteller sollen ihre Konten von privat auf offen umstellen müssen. Die anhaltende Dürre stellt derzeit die Schlachthöfe vor große Herausforderungen. Viele Landwirte bringen ihre Kühe vorzeitig zum Schlachter, weil es zu wenig Futter gibt. In Linz bekommt der Schlachtbetrieb Handelbauer derzeit doppelt so viele Tiere wie normal. Das Fleisch kann im Sommer aber nicht frisch verkauft werden. Die Tiefkühllager sind bereits überdurchschnittlich stark ausgelastet. Im Fall eines getöteten 29-Jährigen in Langensersdorf hat sich der mutmaßliche Täter, ein 18-Jähriger, geständig gezeigt. Es dürfte sich um ein Hassverbrechen handeln. Der Verdächtige hat angenommen, dass das Opfer homosexuell gewesen sei. Die HOSI Wien, SPÖ und Grüne fordern jetzt die Umsetzung des nationalen Aktionsplans gegen Hate Crime.
2: Sieht nach einem recht lauen Abend heute aus. Paar Gewitter sind noch möglich nach Süden zu oder auch im Bergland. Über Nacht dann trocken zwischen 14 und 22 Grad. Heiß das Wochenende schon wieder. 32 sind es morgen, bis zu 34 örtlich auch am Sonntag. Morgen vereinzelt im Bergland Gewitter. Der Sonntag sieht komplett trocken und sonnig aus. Das Update von den Straßen. Tirol A12 bzw. A13 Richtung Kufstein staut zwischen Schönberg und Wattens. Fernpass B179 Richtung Deutschland. Blockabfertigung vor dem Grenztunnel Füssen. Das bedeutet 20 Minuten länger. Salzburg A10 Richtung Salzburg, immer wieder Stau zwischen Flachau und Pasloeck wegen Überlastung. Kann schon eine Dreiviertelstunde kosten. Zu den Grenzwartezeiten: Karawankentunnel 20 Minuten Richtung Österreich, an der Grenze Drassenhofen 20 Minuten Wartezeit bei der Ausreise aus Österreich. Gute Fahrt!
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Das ist der Freitagnachmittag hier auf Super 80s mit den größten Hits der 80er. Und das sind genau die Songs, die Musikgeschichte geschrieben haben. Und ganz vorne mit dabei ist dieser hier, Beat It, Michael Jackson jetzt für euch. Mein Name ist Dine Ax, ich wünsche euch einen super Start.

Clouds Across the Moon auf Super 80s. Ich liebe diesen Song. Hatte ich früher gar nicht so am Schirm. Ja, da gibt's noch so viel zu entdecken aus den 80s. Und der klingt nach Freiheit, Roadtrip und Urlaub machen. Genau richtig für einen Sommernachmittag. Tom Petty jetzt für euch mit Free.

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schönen Nachmittag, jetzt mit den größten Sommerhits aus den 80s im Super Summer, immer um halb. Und Chris Rea hat sich da verewigt mit dieser wunderschönen Nummer, On the Beach. Inspiriert von der spanischen Insel Formentera, wo Chris Rea sehr viel Zeit verbracht hat. Und ich finde, das hört man im Song. Er klingt nämlich unglaublich gechillt.

Musik hier auf Radio Super 80s. Es geht Richtung Wochenende und das immer gerne mit euren Musikwünschen. Und jetzt einer vom Leo aus Salzburg. Foreigner wird gewünscht mit Luan. Den spielen wir gleich. Schöne Grüße nach Salzburg. Vielen Dank für deine Nachricht. Und eure Wünsche einfach abgeben auf super80s.at.

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1: Im Fall eines getöteten 29-Jährigen in Langenzersdorf hat sich der mutmaßliche Täter, ein 18-Jähriger, geständig gezeigt. Es dürfte sich um ein Hassverbrechen handeln. Der Verdächtige hat angenommen, dass das Opfer homosexuell gewesen sei. Die HOSI Wien, SPÖ und Grüne fordern jetzt die Umsetzung des nationalen Aktionsplans gegen Hate Crime. Die USA wollen bei der Vergabe von Visa künftig noch stärker die Online-Aktivitäten der Antragsteller prüfen. Laut US-Medienberichten soll die Überprüfung von Social-Media-Konten auf weitere Visa-Kategorien ausgeweitet werden, unter anderem auf ausländische Journalisten. Antragsteller sollen ihre Konten von privat auf offen umstellen müssen. Die anhaltende Dürre stellt derzeit die Schlachthöfe vor große Herausforderungen. Viele Landwirte bringen ihre Kühe vorzeitig zum Schlachter, weil es zu wenig Futter gibt. In Linz bekommt der Schlachtbetrieb Handelbauer derzeit doppelt so viele Tiere wie normal. Das Fleisch kann im Sommer aber nicht frisch verkauft werden. Die Tiefkühllager sind bereits überdurchschnittlich stark ausgelastet. Die steirische Polizei hat zwei große Dealergruppen zerschlagen. Nach zweijährigen Ermittlungen sind 14 Personen festgenommen worden, ein Teil wurde bereits verurteilt. Die Täter haben in Graz, im Bezirk Graz-Umgebung sowie in den Bezirken Leibnitz und Deutschlandsberg kiloweise Drogen verkauft. Die Drogen hatten einen Verkaufswert von rund 1,3 Millionen Euro.
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2: Nach einem recht lauen Abend heute aus. Ein paar Gewitter sind noch möglich nach Süden zu oder auch im Bergland. Über Nacht dann trocken zwischen 14 und 22 Grad. Heiß das Wochenende schon wieder. 32 sind es morgen bis zu 34 örtlich auch am Sonntag. Morgen vereinzelt im Bergland Gewitter. Der Sonntag sieht komplett trocken und sonnig aus. Ein kurzes Update von den Straßen. Steiermark A9 Richtung Slowenien. Der Kleinalmtunnel bleibt gesperrt nach einem Unfall. Ausweichen geht über die S6 und die S35. Salzburg B99, Sperre nach einem Unfall zwischen Radstadt und Untertauern. Ausweichen geht über die A10, aber A10 Richtung Salzburg. Es staut bei Flachau und bei Passloeck. Blockabfertigung. Insgesamt kostet das 50 Minuten. Tirol A13 und A12 Richtung Kufstein. Immer wieder Staus zwischen Schönberg und Wattens. Und Fernpass B179 Richtung Deutschland. Stau vor dem Grenztunnelfüssen. Eine halbe Stunde mehr. Gute Fahrt.
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schönen Freitagnachmittag und bei uns geht's rund. Gewinnspiel für Gewinnspiel hier auf Super 80s. So feiern wir gemeinsam mit euch den Sommer. 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

Schönen Freitagnachmittag und ich weiß nicht, ob es damals schon heiß war oder jetzt ist es heißer als heiß. Der Song jetzt, der passt auf jeden Fall genauso in die 80s wie ins Hier und Jetzt. Das ist der Super Summer mit Billy Idol und Hot in the City.

Robin Batch, ihr großer Durchbruch mit diesem Song. Bis heute ein Welthit, immer wieder mit Gänsehauteffekt. Das sind die größten Hits der 80er. Wir starten ins Wochenende gleich mit Katrina and the Waves, Paul McCartney und jetzt Talk Talk für euch mit It's My Life. Kommt gut in den Freitagabend.

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1: Die Regierung arbeitet derzeit an einem Dürre-Hilfspaket für die Bauern. Bundeskanzler Christian Stocker verspricht gestern Abend neben Liquiditätsmaßnahmen auch eine Kompensation der Schäden. Landwirtschaftsminister Norbert Totschnig und Finanzminister Markus Matterbauer müssen sich aber noch auf die konkreten Maßnahmen einigen. Einen Termin für die Präsentation der Hilfen gibt es noch nicht. Im Streit um die Grenzkontrollen setzt Spanien Italien jetzt eine Frist. Wenn die Kontrollen bis zum 9. August nicht beendet sind, will Madrid Gegenmaßnahmen ergreifen. Italien hat die Schengen-Regeln gegenüber Spanien vorübergehend ausgesetzt und selektive Kontrollen für Flug- und Fährpassagiere aus Spanien eingeführt. Die Maßnahmen sollen zunächst einen Monat gelten. In der Debatte über ein mögliches Rechenzentrum in Nickelsdorf im Burgenland hat Landeshauptmann Hans-Peter Doskozil heute klargestellt, sollte der Wasserverbrauch zu hoch sein, wird das Werk nicht gebaut. Noch steht nicht fest, ob das Rechenzentrum überhaupt errichtet werden soll und wie hoch der zu erwartende Wasserverbrauch ist. Die ÖVP fordert jedenfalls mehr Transparenz bei dem Projekt. Ein 23-jähriger Libanese ist heute in Linz zu 2 Jahren Haft verurteilt worden. Die Staatsanwaltschaft hat ihn wegen versuchten Mordes angeklagt, weil er im Dezember 2025 einen 15-jährigen Iraker mit einem Dolch habe töten wollen. Das Opfer wurde durch einen Not-OP gerettet und leidet heute noch an den Verletzungsfolgen. Die Geschworenen haben den Mann aber nur der schweren Körperverletzung schuldig gesprochen.
2: Am frischesten aktuell in Tirol. In Innsbruck regnerische 20 Grad. Und die Schauer vom Westen ziehen in den nächsten Stunden weiter bis in den Osten. Der Freitagabend kann noch überall nass werden. 22 bis 14 Grad die Tiefstwerte in der Samstagnacht. Morgen dann normales Sommerwetter, 32 Grad maximal. Die Tage danach schon wieder heißer. Wir schauen auf die Straßen am Freitagabend und starten gleich in der Steiermark. A2 Richtung Wien, zwischen Graz-Ost und Lassnitzhöhe. Arbeiten, nachdem ein LKW die Mittelschiene durchbrochen hat. Es gibt noch mehrere Kilometer Stau und 50 Minuten mehr Fahrzeit. Salzburg A10 Richtung Salzburg, da ist der Tauerntunnel gesperrt. Ein LKW hat einen Reifen verloren. Die Dauer der Sperre am besten abwarten. Tirol A13 und A12 Richtung Kufstein, von Schönberg bis Wattens. Stop and go und 40 Minuten mehr Fahrzeit. B179 Richtung Deutschland, vor dem Grenztunnel Füssen 20 Minuten plus.
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Prince, The Buggles und Billy Ocean. Was für ein Auftakt zum Start ins Wochenende. Ich bin Stine Ax, wünsche euch einen wunderschönen Freitagabend.

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Ist erst da das Wochenende. Wir lassen ihn ausklingen, den Freitag, den 7. August, mit noch mehr guten Hits, den größten aus den 80ern. Duran Duran, Marietta und Midnight Oil jetzt für euch. Ich wünsche euch einen wunderschönen Abend. Genießt ihn mit uns.

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Ja, super, den größten Hits der 80er mit Don't Go. 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
1: Im Fall eines getöteten 29-Jährigen in Langenzersdorf hat sich der mutmaßliche Täter, ein 18-Jähriger, geständig gezeigt. Es dürfte sich um ein Hassverbrechen handeln. Der Verdächtige hat angenommen, dass das Opfer homosexuell gewesen sei. Die Hosi Wien, SPÖ und Grüne fordern jetzt die Umsetzung des nationalen Aktionsplans gegen Hate Crime. Im Streit um die Grenzkontrollen setzt Spanien Italien jetzt eine Frist. Wenn die Kontrollen bis zum 9. August nicht beendet sind, will Madrid Gegenmaßnahmen ergreifen. Italien hat die Schengen-Regeln gegenüber Spanien vorübergehend ausgesetzt und selektive Kontrollen für Flug- und Fährpassagiere aus Spanien eingeführt. Die Maßnahmen sollen zunächst einen Monat gelten. Die anhaltende Dürre stellt derzeit die Schlachthöfe vor große Herausforderungen. Viele Landwirte bringen ihre Kühe vorzeitig zum Schlachter, weil es zu wenig Futter gibt. In Linz bekommt der Schlachtbetrieb Handelbauer derzeit doppelt so viele Tiere wie normal. Das Fleisch kann im Sommer aber nicht frisch verkauft werden. Die Tiefkühllager sind bereits überdurchschnittlich stark ausgelastet. Ein 23-jähriger Libanese ist heute in Linz zu 2 Jahren Haft verurteilt worden. Die Staatsanwaltschaft hat ihn wegen versuchten Mordes angeklagt, weil er im Dezember 2025 einen 15-jährigen Iraker mit einem Dolch habe töten wollen. Das Opfer wurde durch einen Not-OP gerettet und leidet heute noch an den Verletzungsfolgen. Die Geschworenen haben den Mann aber nur der schweren Körperverletzung schuldig gesprochen.
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3: Regnerische 15 Grad in Mariopfarr in Salzburg und damit der kälteste Ort im ganzen Land. In den meisten Orten aber noch 25 bis 30 Grad und damit deutlich wärmer. Nass werden kann es heute Abend noch ziemlich überall. 14 bis 22 Grad die Tiefstwerte für die Freitagnacht. Morgen Samstag 32 Grad maximal, Sonntag stellenweise 34 möglich. Wir schauen kurz noch zu euch auf die Straßen am Freitagabend. 2 Meldungen gibt es aktuell. Steiermark, A2 Richtung Wien, zwischen Graz Ost und Lastnitzhöhe. Hier noch immer Bergungsarbeiten nach einem LKW-Unfall. Es gibt einige Kilometer Stau und 40 bis 50 Minuten mehr Fahrzeit. Außerdem Salzburg, A1 Richtung Wien, zwischen Salzburg und Waldersee. Hier gibt es Stau und 15 Minuten plus vor einer Baustelle. Gute Fahrt!
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Der Freitagabend mit den größten Hits der 80er. In dieser Stunde in der Playlist Simply Red, Depeche Mode, Paul Simon, Joe Cocker, The Bangles und viele, viele mehr. Nonstop hier auf Super 80s. Ich bin's, Dine Ax. Wir hören uns morgen wieder ab 7 Uhr. Da starten wir dann gemeinsam in den Samstag. Ich wünsche euch ein wunderschönes Wochenende.

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